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1: Gute Nachrichten für alle, die aktiv bleiben wollen. Regelmäßige Bewegung kann das Risiko für Alzheimer senken und selbst den Verlauf der Krankheit bremsen, wenn bereits Ablagerungen im Gehirn vorhanden sind. Studien zeigen, dass schon 3000 Schritte pro Tag positive Effekte haben können. Ein Spaziergang, Treppensteigen oder kleine Bewegungseinheiten im Alltag wirken also wahre Wunder für Gehirn und Gedächtnis. Bewegung wird so zu einer einfachen, aber effektiven Vorsorgemaßnahme. Aktiv bleiben schützt das Gehirn, schon kleine Schritte können große Wirkung haben und helfen, das Gedächtnis länger fit zu halten.
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1: Gute Nachrichten für Kopf und Natur. Studien zeigen, wer regelmäßig Vögel beobachtet, trainiert gleichzeitig sein Gehirn. Erfahrene Beobachter erkennen Arten schneller und zeigen stärkere neuronale Verbindungen. Das Hobby verbindet Bewegung an der frischen Luft mit geistiger Aktivität. So wird Naturerleben gleichzeitig zum kleinen Fitnessprogramm fürs Gehirn. Ein schöner Beweis dafür, wie gut uns Zeit in der Natur tut.
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1: Gute Nachrichten vom Obstanbau. Forschende und Obstbetriebe arbeiten gemeinsam daran, den Obstanbau klimaresistenter zu gestalten. Robuste Sorten, moderne Technik und mehr Streuobstwiesen sollen helfen, auch künftig stabile Ernten zu sichern. Eine gute Nachricht für Natur, Landwirtschaft und alle Obstliebhaber.
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1: Gute Nachrichten für alle, die aktiv bleiben wollen. Regelmäßige Bewegung kann das Risiko für Alzheimer senken und selbst den Verlauf der Krankheit bremsen, wenn bereits Ablagerungen im Gehirn vorhanden sind. Studien zeigen, dass schon 3000 Schritte pro Tag positive Effekte haben können. Ein Spaziergang, Treppensteigen oder kleine Bewegungseinheiten im Alltag wirken also wahre Wunder für Gehirn und Gedächtnis. Bewegung wird so zu einer einfachen, aber effektiven Vorsorgemaßnahme. Aktiv bleiben schützt das Gehirn, schon kleine Schritte können große Wirkung haben und helfen, das Gedächtnis länger fit zu halten.
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1: Gute Nachrichten für Kopf und Natur. Studien zeigen: Wer regelmäßig Vögel beobachtet, trainiert gleichzeitig sein Gehirn. Erfahrene Beobachter erkennen Arten schneller und zeigen stärkere neuronale Verbindungen. Das Hobby verbindet Bewegung an der frischen Luft mit geistiger Aktivität. So wird Naturerleben gleichzeitig zum kleinen Fitnessprogramm fürs Gehirn. Ein schöner Beweis dafür, wie gut uns Zeit in der Natur tut.
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3: Hallo und Tag gesagt, ich bin der Wetter Werner und gleich gibt's eine eurer Lieblingsrubriken. Die Zahl des Tages gibt es gleich und die hat heute mit Erdbeertorte zu tun. Und zwar mit richtig viel Erdbeertorte. Um was es für eine Zahl genau geht, das klären wir gleich nach dem nächsten Musikblock.

0: diesem schönen Morgen bist du nicht alleine wach. Also, ich bin wach, du bist wach und mal schauen, wer noch. Tag, wer ist wach?
1: Tag, ich bin wach. Ich bin Christine aus Tirol und ich wünsche euch allen einen wunderschönen guten Morgen und besonders erdbeerige Grüße gehen nach Rövers.

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1: Es beginnt mit einem Saxophon-Solo wie aus den 80ern, dann setzt Reggae ein und es wird 90er. Die Rede ist von der Band Big Mountain und ihrem Hit aus dem Jahre 1994, Baby I Love Your Way. Die Band Big Mountain fand sich 1988 in San Diego. Warum sie sich nach dem großen Berg benannte, ist ungeklärt. Aber einen großen Berg an Geld dürften sie mit ihrer Reggae-Liebesnummer Baby I Love Your Way, was so viel wie Baby, ich mag deinen Gang bedeutet, gescheffelt haben. Der Song war für den Film Voll das Leben geschrieben worden. Dabei ist es aber eine Coverversion von Peter Frampton. Der hatte den Song schon im Sommer 1975 in einer Pop-Variante veröffentlicht, erzielte damit aber fast ausschließlich in den USA Erfolg. Im Rest der Welt blieb das Lied fast unbekannt. Im Februar 1994 brachten nun Big Mountain ihre Reggae-Version auf den Markt, die fast überall die Top 10 erreichte. Bei uns in Deutschland wurde es eine Nummer 9, der Song blieb den ganzen Sommer über in den Charts. Doch für Big Mountain sollte es damit nicht die große Karriere geben, es blieb ein One-Hit-Wonder. Zwar versuchten die Amerikaner es weiter mit Singles, darunter auch wieder Cover, aber an Baby I Love Your Way kam keine mehr annähernd heran. Aus 1994, ihr Baby I Love Your Way.

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0: Schönen guten Morgen. Es ist Freitag. Da hinten kann man das Wochenende doch auch schon sehen. Ich wünsche euch einen schönen guten Morgen. Es ist jetzt 6:30. Das Freitagswetter-Update hier im Kaiserlebnisradio, vor allen Dingen im Norden mit vielen Wolken und örtlich etwas Regen bei Tagestopptemperaturen von 23 Grad am Strand und 28 Grad im Land. In den übrigen Landesteilen, da scheint erstmal die Sonne. Am Nachmittag gibt's auch da ein paar dickere Wolken, die unwetterartige Gewitter und Regenschauer rauslassen können. Am Wochenende bleibt's meist sommerlich warm, allerdings nimmt das Risiko für Regen und Gewitter deutlich zu. Temperaturen gehen leicht zurück.
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1: Gute Nachrichten vom Obstanbau. Forschende und Obstbetriebe arbeiten gemeinsam daran, den Obstanbau klimaresistenter zu gestalten. Robuste Sorten, moderne Technik und mehr Streuobstwiesen sollen helfen, auch künftig stabile Ernten zu sichern. Eine gute Nachricht für Natur, Landwirtschaft und alle Obstliebhaber.
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1: Hätte er seine Karriere mit seinem bürgerlichen Namen Jan Svensson begonnen, hätte es Harpo vielleicht deutlich schwerer gehabt. Der 1950 in Stockholm geborene Musiker benannte sich aber nach dem amerikanischen Komiker Harpo Marx und schaffte in den 70ern gleich mehrfach den Sprung in die europäischen Hitlisten. Seinen größten Wurf landete Harpo 1975 mit dem Song Movie Star. Ein Lied über einen erfolglosen Schauspieler, der sich selbst eigentlich als Hollywoodstar sieht. Im Background des Songs singt übrigens eine gewisse Annifried Lyngstad mit, die zeitgleich ihre Weltkarriere mit ABBA startete. Moviestar wurde in Deutschland der Hit des Jahres 1976. 4 Wochen auf Platz 1, 31 Wochen in den Charts. In Norwegen beispielsweise war der Hit sogar 3 Monate an der Spitze der Charts. Dabei wäre Moviestar fast gar kein Hit geworden, denn der Produzent von Harpo wollte die Nummer eigentlich nicht veröffentlichen. Doch der Sänger und Komponist, der stets barfuß und mit Wanderstock auftrat, setzte sich durch und die Geschichte nahm ihren Lauf. Heute ist Harpo übrigens ein bekannter Pferdezüchter in Schweden. Seinen Moviestar aus 1975 singt er aber immer noch gern bei verschiedensten Oldie-Shows in ganz Europa.

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0: So klingt das Kreiserlebnisradio am frühen Morgen. Das ist das Wachmachradio um jetzt 7:30. Das Wetter zeigt sich heute zweigeteilt an diesem Freitag. Während es im Norden etwas kühler und zeitweise auch wolkiger wird, ist es in Mitte und Süden Deutschlands noch eher hochsommerlich und nochmal warm. Dort können es am Nachmittag ein paar kräftige Hitzegewitter und auch Starkregen und Hagel geben. Das Wochenende verläuft erstmal wechselhaft mit sommerlichen Temperaturen. Insgesamt deutet sich aber eine leichte Wetterabschwächung an.
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Du hörst das Karls Erlebnisradio. Danke fürs Einschalten und wir schicken ganz liebe Grüße raus auf die Insel Usedom, genauer gesagt nach Koserow. Dort ist nämlich unser Karls Erlebnisdorf und wir wünschen euch einen schönen Start in diesen Tag.

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1: Gute Nachrichten für alle, die aktiv bleiben wollen. Regelmäßige Bewegung kann das Risiko für Alzheimer senken und selbst den Verlauf der Krankheit bremsen, wenn bereits Ablagerungen im Gehirn vorhanden sind. Studien zeigen, dass schon 3000 Schritte pro Tag positive Effekte haben können. Ein Spaziergang, Treppensteigen oder kleine Bewegungseinheiten im Alltag wirken also wahre Wunder für Gehirn und Gedächtnis. Bewegung wird so zu einer einfachen, aber effektiven Vorsorgemaßnahme. Aktiv bleiben schützt das Gehirn, schon kleine Schritte können große Wirkung haben und helfen, das Gedächtnis länger fit zu halten.
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3: Der Blick zur Uhr, es ist genau 8 Uhr, das heißt, alle Karls Erlebnisdörfer öffnen jetzt. Da grüßen wir natürlich nach Zirko, nach Koserow, nach Rübershagen natürlich. Von hier aus senden wir ja, oder nach Elstal, nach Döbeln, nach Lockstedt und natürlich auch nach Warnsdorf. Und wir grüßen auch dahin, überall, wo ihr uns hört. Also die Karls Erlebnisdörfer öffnen jetzt und überall läuft jetzt dieser Song. Den hören wir jetzt parallel im Radio. Hier ist Nana Moskuri und guten Morgen, Sonnenschein.

0: immer wieder spannend, wer dann eigentlich um diese Zeit schon die Augen aufgemacht hat. Deswegen fragen wir jetzt mal in die Runde. Tag, wer ist wach?
1: Tag, ich bin wach. Ich bin Maurice aus Hildesheim und ich wünsche einen schönen guten Morgen und wünsche euch einen sonnigen, erdbeerigen Tag.

Guten Morgen allerseits. Egal, was bei euch gerade auf dem Frühstückstisch steht, ob Pflaumenmus, Käse oder die Karls-Erdbeermarmelade, bei uns gibt's eine Extrawurst an guter Musik. Hier läuft das Karls-Wachmach-Radio.

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0: erste Sprint vorm Wochenende. Es ist 8:30 und für euch gibt's jetzt das Wetterupdate hier im Kreiserlebnisradio. Das Freitagswetter-Update hier im Kreiserlebnisradio, vor allen Dingen im Norden mit vielen Wolken und örtlich etwas Regen bei Tagestopptemperaturen von 23 Grad am Strand und 28 Grad im Land. In den übrigen Landesteilen, da scheint erstmal die Sonne. Am Nachmittag gibt es auch da ein paar dickere Wolken, die unwetterartige Gewitter und Regenschauer rauslassen können. Am Wochenende bleibt es meist sommerlich warm, allerdings nimmt das Risiko für Regen und Gewitter deutlich zu. Temperaturen gehen leicht zurück.
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0: So klingt die beste Guten Morgen-Runde, die man haben kann. Tach, wer ist wach?
1: Tach, ich bin wach. Ich bin Sebastian aus Gelting. Und ich wünsche allen einen wunderschönen guten Morgen.

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1: Gute Nachrichten für Kopf und Natur. Studien zeigen: Wer regelmäßig Vögel beobachtet, trainiert gleichzeitig sein Gehirn. Erfahrene Beobachter erkennen Arten schneller und zeigen stärkere neuronale Verbindungen. Das Hobby verbindet Bewegung an der frischen Luft mit geistiger Aktivität. So wird Naturerleben gleichzeitig zum kleinen Fitnessprogramm fürs Gehirn. Ein schöner Beweis dafür, wie gut uns Zeit in der Natur tut.
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Es ist 9:30 Uhr, die einen sind schon längst unterwegs, die anderen, die essen gerade noch in Ruhe Frühstück. Egal zu welcher Sorte ihr gehört, jetzt um 9.30 Uhr schauen wir erstmal, was das Wetter heute macht. Das Wetter zeigt sich heute zweigeteilt an diesem Freitag. Während es im Norden etwas kühler und zeitweise auch wolkiger wird, ist es im Mitte und Süden Deutschlands noch eher hochsommerlich und nochmal warm. Dort können es am Nachmittag ein paar kräftige Hitzegewitter und auch Starkregen und Hagel geben. Das Wochenende verläuft erstmal wechselhaft mit sommerlichen Temperaturen. Insgesamt deutet sich aber

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1: Wenn die Schwalben niedrig fliegen, wird der Regen sich bald wiegen.

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1: Gute Nachrichten vom Obstanbau. Forschende und Obstbetriebe arbeiten gemeinsam daran, den Obstanbau klimaresistenter zu gestalten. Robuste Sorten, moderne Technik und mehr Streuobstwiesen sollen helfen, auch künftig stabile Ernten zu sichern. Eine gute Nachricht für Natur, Landwirtschaft und alle Obstliebhaber.
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2: Ich bin der Wetter-Werner.
3: Werner?
2: Ja, euch einen schönen Start ins Wochenende. Jetzt mit dem besten Musikmix.

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0: Das Freitagswetter-Update vielerorts heute sonnig und warm. Ganz im Norden eher dickere Wolken und örtlich etwas Schauer. In der Mitte Deutschlands dann eher am Nachmittag kräftige Regenschauer mit Gewittern. Das Wochenende bleibt sommerlich warm, hier und da aber gehen die Temperaturen zurück und es wird ein bisschen wechselhafter.
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1: Gute Nachrichten für alle, die aktiv bleiben wollen. Regelmäßige Bewegung kann das Risiko für Alzheimer senken und selbst den Verlauf der Krankheit bremsen, wenn bereits Ablagerungen im Gehirn vorhanden sind. Studien zeigen, dass schon 3000 Schritte pro Tag positive Effekte haben können. Ein Spaziergang, Treppensteigen oder kleine Bewegungseinheiten im Alltag wirken also wahre Wunder für Gehirn und Gedächtnis. Bewegung wird so zu einer einfachen, aber effektiven Vorsorgemaßnahme. Aktiv bleiben schützt das Gehirn, schon kleine Schritte können große Wirkung haben und helfen, das Gedächtnis länger fit zu halten.
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3: Hallo und Tag gesagt, ich bin der Wetter Werner und gleich gibt es eine eurer Lieblingsrubriken. Die Zahl des Tages gibt es gleich und die hat heute mit Erdbeertorte zu tun. Und zwar mit richtig viel Erdbeertorte. Um was es für eine Zahl genau geht, das klären wir gleich nach dem nächsten Musikblock.

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0: Das Freitagswetter-Update vielerorts heute sonnig und warm. Ganz im Norden eher dickere Wolken und örtlich etwas Schauer. In der Mitte Deutschlands dann eher am Nachmittag kräftige Regenschauer mit Gewittern. Das Wochenende bleibt sommerlich warm, hier und da aber gehen die Temperaturen zurück und es wird ein bisschen wechselhafter.
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1: Gute Nachrichten für Kopf und Natur. Studien zeigen: Wer regelmäßig Vögel beobachtet, trainiert gleichzeitig sein Gehirn. Erfahrene Beobachter erkennen Arten schneller und zeigen stärkere neuronale Verbindungen. Das Hobby verbindet Bewegung an der frischen Luft mit geistiger Aktivität. So wird Naturerleben gleichzeitig zum kleinen Fitnessprogramm fürs Gehirn. Ein schöner Beweis dafür, wie gut uns Zeit in der Natur tut.
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1: Mitte der 90er Jahre war Eurodance eine der vorherrschenden Richtungen im Musikmarkt. Dabei ging es nicht immer ernst und seriös zu, wie das Projekt K2 beweist. Und wenn ich sage Projekt, dann stimmt das, denn K2, benannt nach dem zweithöchsten Berg der Welt, war eigentlich ein Alleingang des Produzenten Klaus Munzert, der sich eine Sängerin und einen Rapper ins Studio holte. Heraus kam die Single »Der Berg ruft«. Bis auf den Titel, der immer wieder gerufen wird und ein paar Samples von Karl Valentin und Gerhard Polt, ist die schnelle Dance-Nummer in Englisch. Der Titel, der Anfang Januar 1995 veröffentlicht wurde, wurde bewusst albern gestaltet. Das zeigt auch die Verwendung von Folklore wie den Zillertaler Hochzeitsmarsch. Der Refrain kommt hingegen von Kiss, »I was made for loving you«. Verrückter als der Berg ruft geht eigentlich kaum noch. Trotzdem hatte das bayerische Dance-Projekt mit der Nummer Erfolg. Platz 3 in Deutschland, Platz 5 in Österreich. Der Rest der Welt konnte mit dem Song aber leider gar nichts anfangen. Erwähnenswert ist sicher auch der Auftritt des damals noch unbekannten Daniel Aminati im zum »Der Berg ruft« gedrehten Video. Der Berg ruft konnte sich 1995 ein paar Wochen in den Charts halten und war in den Clubs auch angesagt. Heute ist der ulkige Song sicher bei vielen schon vergessen gewesen.

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0: Das Freitagswetter-Update vielerorts heute sonnig und warm. Ganz im Norden eher dickere Wolken und örtlich etwas Schauer. In der Mitte Deutschlands dann eher am Nachmittag kräftige Regenschauer mit Gewittern. Das Wochenende bleibt sommerlich warm, hier und da aber gehen die Temperaturen zurück und es wird ein bisschen wechselhafter.
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1: Gute Nachrichten vom Obstanbau. Forschende und Obstbetriebe arbeiten gemeinsam daran, den Obstanbau klimaresistenter zu gestalten. Robuste Sorten, moderne Technik und mehr Streuobstwiesen sollen helfen, auch künftig stabile Ernten zu sichern. Eine gute Nachricht für Natur, Landwirtschaft und alle Obstliebhaber.
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0: Das Freitagswetter-Update vielerorts heute sonnig und warm. Ganz im Norden eher dickere Wolken und örtlich etwas Schauer. In der Mitte Deutschlands dann eher am Nachmittag kräftige Regenschauer mit Gewittern. Das Wochenende bleibt sommerlich warm, hier und da aber gehen die Temperaturen zurück und es wird ein bisschen wechselhafter.
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1: Gute Nachrichten für alle, die aktiv bleiben wollen. Regelmäßige Bewegung kann das Risiko für Alzheimer senken und selbst den Verlauf der Krankheit bremsen, wenn bereits Ablagerungen im Gehirn vorhanden sind. Studien zeigen, dass schon 3000 Schritte pro Tag positive Effekte haben können. Ein Spaziergang, Treppensteigen oder kleine Bewegungseinheiten im Alltag wirken also wahre Wunder für Gehirn und Gedächtnis. Bewegung wird so zu einer einfachen, aber effektiven Vorsorgemaßnahme. Aktiv bleiben schützt das Gehirn, schon kleine Schritte können große Wirkung haben und helfen, das Gedächtnis länger fit zu halten.
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0: Das Freitagswetter-Update hier im Kaiserlebnis Radio, vor allen Dingen im Norden mit vielen Wolken und örtlich etwas Regen bei Tagestopptemperaturen von 23 Grad am Strand und 28 Grad im Land. In den übrigen Landesteilen, da scheint erstmal die Sonne. Am Nachmittag gibt es auch da ein paar dickere Wolken, die unwetterartige Gewitter und Regenschauer rauslassen können. Am Wochenende bleibt es meist sommerlich warm, allerdings nimmt das Risiko für Regen und Gewitter deutlich zu. Temperaturen gehen leicht zurück.
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1: Dieses Lied ist für eine Freundin. 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

0: Grüße nach Sachsen-Anhalt. Genauer gesagt nach Wernigerode. Da läuft ja gerade unser Pop-Up-Festival. Karl, schon mal vorab, bevor wir dann ein richtiges Karlserlebnisdorf in Wernigerode eröffnen. Und Ulrike Dahl ist die Personalmanagerin hier von Karls und jetzt bei mir zu Gast hier im gläsernen Studio vom Karlserlebnisradio und hat noch ein paar Jobs.
1: Genau, für den Erlebnisbereich. Das ist ja sehr technisch und da darf man gerne irgendwie aus der Mechatronik so Ambitionen haben, also dass es dir Spaß macht, Sachen zu reparieren und natürlich auch ein Team zu führen. Weil da sind ja 3 Fahrgeschäfte und 2 davon mobile. Weltweit das erste Mal, dass die auf einen nicht befestigten Boden gestellt worden sind. Total stark. Also da haben sie, unsere Partnerfirmen, sich echt verausgabt und das richtig toll umgesetzt. Und für alle Wetterwerner, für alle Bereiche, auch noch alle Jobs in USA. Und wer in den USA arbeiten möchte, braucht ja entweder schon ein Visum, dass er sagt, okay, ich bin eigentlich Amerikaner und lebe in Deutschland, ich möchte zurück nach USA. 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
1: Gute Nachrichten für Kopf und Natur. Studien zeigen: Wer regelmäßig Vögel beobachtet, trainiert gleichzeitig sein Gehirn. Erfahrene Beobachter erkennen Arten schneller und zeigen stärkere neuronale Verbindungen. Das Hobby verbindet Bewegung an der frischen Luft mit geistiger Aktivität. So wird Naturerleben gleichzeitig zum kleinen Fitnessprogramm fürs Gehirn. Ein schöner Beweis dafür, wie gut uns Zeit in der Natur tut.
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2: Ich bin der Wetter-Werner.
3: Werner?
2: Ja, euch einen schönen Start ins Wochenende. Jetzt mit dem besten Musikmix.

Schön, dass ihr mal reingeschaltet habt. 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Ja, und der Alltag, der darf jetzt ruhig mal ein bisschen warten. Der nächste Song ist nämlich zu gut, um ihn nebenbei zu hören.

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1: Hätte es 1975 die Beatles schon nicht mehr gegeben, man hätte beim ESC glauben können, sie sind noch zusammen aktiv. Und so abwegig ist der Gedanke auch gar nicht, denn eine andere Band war dort in Stockholm ganz vorn dabei, die seit den 60ern zu den engsten Freunden der Fab Four gehörte. Die Rede ist von den Shadows. Seit den späten 50ern aktiv, konnte das Quartett viele Nummer 1-Hits vor allem auf der Insel verbuchen. Immerhin soll der Beatles-Welthit Yesterday bei einem Besuch Paul McCartneys bei Shadows Leadgitarrist Hank B. Marvin entstanden sein. 1975 wollten die Shadows es mit ihrem Titel Let Me Be The One noch einmal wissen. Was heute undenkbar wäre, Großbritannien schickte eine der erfolgreichsten Bands ins Rennen. Im Vergleich zu den vielen anderen Teilnehmern gehörten die Shadows schon zu den reiferen Künstlern. Auch ihr Titel sprühte nicht gerade vor neuester Raffinesse. Aber Let Me Be The One war eine klassische Popnummer, die schnell ins Ohr geht. Lass mich der Einzige sein, wie der Titel auf Deutsch heißt, enttäuschte am 22. März 1975 in Stockholm nicht. Am Ende musste man sich nur dem Beitrag aus den Niederlanden geschlagen geben und Platz 2 in einem starken Künstlerfeld spricht für die Qualität von Let Me Be The One. Der Titel war radiotauglich und nicht der letzte große Hit der Shadows, aber konnte in den Hitparaden die ganz großen Platzierungen nicht mehr holen. Vermutlich war er dann doch in der Zeit etwas zurückgeblieben und für den einen oder anderen Radiomoderator zu wenig peppig. Für die Shadows war Let Me Be The One aus dem Frühjahr 1975 aber noch einmal eine musikalische Machtdemonstration von der Insel.

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0: Das Wetter zeigt sich heute zweigeteilt an diesem Freitag. Während es im Norden etwas kühler und zeitweise auch wolkiger wird, ist es in Mitte und Süden Deutschlands noch eher hochsommerlich und nochmal warm. Dort können es am Nachmittag ein paar kräftige Hitzegewitter und auch Starkregen und Hagel geben. Das Wochenende verläuft erstmal wechselhaft mit sommerlichen Temperaturen. Insgesamt deutet sich aber eine leichte Wetterabschwächung an.
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1: Gute Nachrichten vom Obstanbau. Forschende und Obstbetriebe arbeiten gemeinsam daran, den Obstanbau klimaresistenter zu gestalten. Robuste Sorten, moderne Technik und mehr Streuobstwiesen sollen helfen, auch künftig stabile Ernten zu sichern. Eine gute Nachricht für Natur, Landwirtschaft und alle Obstliebhaber.
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3: Ich bin der Wetter Werner und gleich gibt es eine eurer Lieblingsrubriken. Die Zahl des Tages gibt es gleich und die hat heute mit Erdbeertorte zu tun. Und zwar mit richtig viel Erdbeertorte. Um was es für eine Zahl genau geht, das klären wir gleich nach dem nächsten Musikblock.

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0: Das Freitagswetter-Update hier im Kaiserlebnis Radio, vor allen Dingen im Norden mit vielen Wolken und örtlich etwas Regen bei Tagestopptemperaturen von 23 Grad am Strand und 28 Grad im Land. In den übrigen Landesteilen, da scheint erstmal die Sonne. Am Nachmittag gibt es auch da ein paar dickere Wolken, die unwetterartige Gewitter und Regenschauer rauslassen können. Am Wochenende bleibt es meist sommerlich warm, allerdings nimmt das Risiko für Regen und Gewitter deutlich zu. Temperaturen gehen leicht zurück.
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0: Na, hast du den Sound erkannt? 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Das war ein typischer Karl-Sound aus unseren Erlebnisdörfern.
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1: Gute Nachrichten für alle, die aktiv bleiben wollen. Regelmäßige Bewegung kann das Risiko für Alzheimer senken und selbst den Verlauf der Krankheit bremsen, wenn bereits Ablagerungen im Gehirn vorhanden sind. Studien zeigen, dass schon 3000 Schritte pro Tag positive Effekte haben können. Ein Spaziergang, Treppensteigen oder kleine Bewegungseinheiten im Alltag wirken also wahre Wunder für Gehirn und Gedächtnis. Bewegung wird so zu einer einfachen, aber effektiven Vorsorgemaßnahme. Aktiv bleiben schützt das Gehirn, schon kleine Schritte können große Wirkung haben und helfen, das Gedächtnis länger fit zu halten.
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0: Da zeigt sich heute zweigeteilt an diesem Freitag. Während es im Norden etwas kühler und zeitweise auch wolkiger wird, ist es im Mitte und Süden Deutschlands noch eher hochsommerlich und nochmal warm. Dort können es am Nachmittag ein paar kräftige Hitzegewitter und auch Starkregen und Hagel geben. Das Wochenende verläuft erstmal wechselhaft mit sommerlichen Temperaturen. Insgesamt deutet sich aber eine leichte Wetterabschwächung an.
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0: Schlager ist geil. Genau darüber hat Club 3 gerade gesungen und das wird auch heute Abend mein Motto sein. Also hallo und herzlich willkommen bei Karls Erlebnisradio zu 2 Stunden voller Musik, Emotion und natürlich ganz viel Schlager. Ich bin Lisa Loren und freue mich riesig, dass ich heute mit dabei bin. In den nächsten 2 Stunden gibt es für euch wunderschöne Schlagerhits, ein paar spannende Neuigkeiten aus der Schlagerwelt und auch ein kleines Stück von meiner eigenen musikalischen Reise. Denn vielleicht hat es der ein oder andere vielleicht schon gesehen oder mitbekommen. Meine allererste eigene Single ist draußen. Sie heißt Kaltes Herz und ich kann euch sagen, der Moment, wenn man sein eigenes Lied zum ersten Mal veröffentlicht, ist einfach unbeschreiblich. Und wie dieser Song entstanden ist und was dahinter steckt, erzähle ich euch gleich noch ein bisschen genauer. Und natürlich hört ihr auch Kaltes Herz auch heute in dieser Sendung. Ich würde sagen, jetzt starten wir aber erstmal mit Musik und hier kommt jetzt für euch Ben Zucker Herz zu und durch und danach im Anschluss direkt mitten in Paris mit Romy Kirsch.
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bei der Schlagershow im Karlserlebnisradio. Hier ist für euch Lisa Loren. Ich finde ja, Schlager ist so viel mehr als nur Musik. Schlager erzählt Geschichten von der großen Liebe, vom Vermissen, von Herzschmerz, vom Wiederaufstehen und natürlich von diesen Momenten im Leben, die man nie vergisst. Vielleicht ist genau das auch der Grund, warum Schlagergenerationen verbunden werden. Egal, ob die großen Klassiker oder die modernen Pop-Schlager-Sounds, am Ende geht es doch immer wieder um Gefühl. Und Gefühle spielen auch bei meinem eigenen Song Kaltes Herz eine große Rolle. Der Titel klingt erstmal kühl, aber manchmal verstecken sich hinter einem kalten Herzen ja die größten Emotionen. Mehr dazu erzähle ich euch später noch. Hier ist erstmal passend für euch Michelle mit Du bist es und gleich im Anschluss Beatrice Egli mit Ungeplant schön.

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Hier ist für euch Loreen, Lisa Loreen, meine Damen und Herren. Und jetzt kommen wir zu den Schlagernachrichten. Ein kleiner Spaß am Rande, aber ich habe mir vorgenommen, ein bisschen News aus der Schlagerwelt zu erzählen. Und ich würde sagen, wir schauen einfach mal auf die aktuellen Schlagzeilen aus unserer Schlagerwelt. Und da gibt es gerade sehr viele Emotionen. Eine Nachricht, die viele Fans wirklich getroffen hat und auch mich, ist, dass immer wieder sonntags wieder eingestellt wird. Also nach über 30 Jahren heißt es Abschied nehmen von einer Sendung, die einfach zum deutschen Schlager dazugehört hat. Und ich muss ganz ehrlich sagen, das macht mich schon sehr traurig, denn solche Formate sind nicht nur Unterhaltung am Sonntagmorgen, sie sind Bühne und sie sind Möglichkeiten gerade auch für neue Künstlerinnen und Künstler, für Newcomer, die davon träumen, ihre Musik einem größeren Publikum zu zeigen. Und in einer Zeit, in der es sowieso nicht leicht ist, als neue Stimme im Schlager gehört zu werden, verschwindet damit wieder eine wichtige Plattform. Und ich sage das natürlich auch aus meiner eigenen Sicht als Künstlerin. Ich stehe gerade selbst am Anfang meiner Reise mit meiner allerersten Single Kaltes Herz. Und ich weiß, wie wertvoll jede Chance ist, Menschen mit seiner Musik erreichen zu dürfen. Und umso wichtiger ist es, dass wir den Schlager unterstützen, neue Musik hören und auch neuen Künstlern eine Chance geben. Aber es gibt natürlich auch wunderschöne Nachrichten aus der Schlagerwelt. Ein riesiger Glückwunsch geht an Anna-Karina Wojcik. Sie hat sich den Titel Dancing Star 2026 geholt und gezeigt, dass Schlagerkünstler eben nicht nur singen können, sondern auch auf dem Tanzparkett alles geben. Mit ganz viel Disziplin, Emotion und Leidenschaft hat sie sich bis ganz nach oben getanzt und genau das liebe ich an unserer Branche. Es geht um Herz und Träume und darum, niemals aufzugeben. Und genau mit diesen Emotionen hören wir dieses Gefühl von der lieben Anna-Karina und im Anschluss gibt es unseren Schlager-Titan Bernhard Brink.

0: Unser Schlager-Titan. Eine Nachricht, die viele Schlagerfans bewegt hat. Bernhard Brink hat angekündigt, seine große Abschiedstour zu spielen. Nach über 5 Jahrzehnten auf der Bühne möchte er sich von den großen Tourneen verabschieden. Die Tour trägt den schönen Titel Danke für die Zeit und irgendwie sagt dieser Satz schon alles. Was für eine unglaubliche Karriere. Jahrzehnte voller Musik, Fernsehauftritte, Hits und Begegnungen mit Fans. Und auch wenn es ein Abschied von den großen Tourneen wird, Bernhard Brink hat klargemacht, dass die Musik weiterhin ein Teil seines Lebens bleibt. Genau das zeigt doch wieder, was Schlager eigentlich ausmacht. Es sind Erinnerungen, Lieder begleiten uns manchmal über Jahre oder sogar ein ganzes Leben. Und vielleicht ist genau das auch der Wunsch von jedem Künstler, dass ein Song irgendwann nicht nur ein Lied ist, sondern für jemanden eine Bedeutung bekommt. Und da fallen mir direkt noch ein paar Künstler ein und ich spiele mir jetzt einfach mal direkt. Hört einfach mal rein, hier kommt Nur ein Lächeln von Udo Jürgens und Hier ist ein Mensch von Peter Alexander.
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Der Schlager bleibt in Bewegung, große Shows, neue Songs, junge Künstlerinnen und Künstler. Die Szene verändert sich ständig. Und wo wir gerade wieder von neuer Musik sprechen, Helene Fischer sorgt zum Beispiel wieder für Gesprächsstoff. Neue Musik und ihre große 360-Grad-Stadion-Tour 2026 zeigen einmal mehr, wie riesig und modern Schlager inzwischen geworden ist. Ich weiß noch, als ich so mit 5-6 Jahren eine feste TV-Show mit Florian Silbereisen so auf dem Sofa geschaut habe und ich diese wundervolle Dame auf der Bühne gesehen habe. Sie hat mich mit jüngeren Jahren bis heute begleitet und mich immer wieder inspiriert und motiviert. Und warum? Ja, das ist der Grund letztendlich, warum ich Musik mache. Und das haben wir der guten Frau zu verdanken. Also eine Inspiration für mich. Und auch Künstlerinnen wie Andrea Berg zeigen seit Jahrzehnten, wie wichtig Authentizität ist. Sie steht für große Gefühle, Nähe zu den Fans und dafür, einfach sich selbst treu zu bleiben. Sie ist eine besondere Frau, die viel Stärke ausstrahlt und ihre Live-Konzerte machen wirklich süchtig. Auch dieses Jahr geht sie wieder auf Sommer-Open-Airs und wirklich, ich kann das von Herzen nur jedem empfehlen. Und ich glaube, das macht gute Musik aus, diese Ehrlichkeit. Man kann die

0: schönsten Melodien haben, aber wenn kein echtes Gefühl dahinter steckt, erreicht es die Menschen nicht. Also, hier kommt jetzt für euch Heute Nacht von Helene Fischer und im Anschluss Andrea Berg mit Neonlicht.
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Ich bin Lisa Loreen und darf heute durch diese Schlagershow führen und jetzt möchte ich euch ein bisschen mitnehmen auf meinen eigenen Weg. Musik begleitet mich schon sehr, sehr lange, also von klein auf in meinen eigenen vier Wänden habe ich Musik gemacht. Und jetzt auf einer Bühne stehen zu dürfen, die erste eigene Single zu präsentieren, das ist schon Wahnsinn. Und plötzlich ist da nicht mehr nur eine Idee im Kopf gewesen, plötzlich gibt es ein fertiges Lied, das Menschen hören können. Und meine erste Single Kaltes Herz bedeutet mir wirklich deshalb unglaublich viel. Jeder Künstler kennt wahrscheinlich diesen Moment. Man fragt sich, wie reagieren die Menschen? Werden sie es fühlen, das, was ich fühle? Und kommt diese Botschaft überhaupt an? Und genau das ist ja das Schöne an der ganzen Musik. Sobald ein Lied veröffentlicht ist, gehört es nicht mehr nur einem selbst. Jeder verbindet seine eigenen Geschichte damit. Und so werden wir Menschen auch verbunden. Und ja, da würde ich sagen, einfach mal weiter mit ein paar Schlagerklassikern. Hier kommt Sonja Liebing mit Schon längst verliebt und Maite Kelly, Ein Kuss in Paris.

0: Hier ist die Schlagershow bei Kals Erlebnisradio. Ich bin Lisa Loreen und wisst ihr, was ich so richtig spannend finde? Wohin sich der Schlager entwickelt. Heute darf Schlager wirklich alles sein. Romantisch, tanzbar, modern, elektronisch, aber auch ganz klassisch. Viele junge Künstler bringen neue Ideen hinein, während die großen Namen zeigen, wie wichtig Erfahrung und Wiedererkennung sind. Und genau diese Mischung macht den Schlager lebendig. Vielleicht ist es auch eine schöne Botschaft für das Leben. Allgemein, man darf sich verändern und trotzdem sich selbst treu bleiben. Hier kommt jetzt einer meiner Lieblingslieder von Howard Carpendale. Er berührt mit seinen Texten und seiner besonderen Stimmfarbe. Also Howard, danke für all deine Songs, die so prägen. Hier kommt für euch das Lied, das Leben heißt.
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1: Die Schlagershow hier im Karlserlebnisradio mit der Lisa Loreen. Und ja, ich muss einmal hier was loswerden. Und zwar vermisse ich vier Jungs. Ihr hört richtig. Ja, ich vermisse die Boygroup Feuerherz. Und ja, es ist schade, dass diese Truppe nicht mehr existiert. Aber mir ist es wichtig, dass ich diese Jungs hier einmal im Schlagerradio spielen werde. Einer der Jungs existiert ja noch. Und das ist der liebe Carsten Walter. Also, falls du das gerade hörst, liebe Grüße an dich. Ja, ich bin immer bereit für ein Duett, also melde dich bei mir. Aber freut euch jetzt auf den Song mit Feuerherz. Wer kann da denn schon Nein sagen? 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

0: Willkommen zurück. Hier ist für euch Lisa Loreen im Karls Erlebnisradio. Und heute gibt es für euch Schlager auf die Ohren. Und wo wir gerade bei besonderen Stimmen waren, ja, das Leben muss man genießen und davon kann man wirklich nicht viel genug haben. Und ich finde es schön, wie zum Beispiel Roland Kaiser ehrliche Texte mit Musik vereint. Denn hier kommt einmal für euch Achtung und Respekt.
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1: Ich bin Lisa Loreen und darf heute durch diese Schlagershow führen. Und wenn du gerade Sarah heißt, dieses Lied ist gerade nur für dich. Hier kommt Sarah mit Andy Borg bei Karls Erlebnisradio.

Und wo wir gerade dabei sind, unsere Gentlemans aufzuzählen, fehlt doch noch einer in der ganzen Reihe. Und er bringt so viel Charme mit auf die Bühne und sorgt für magische Momente. Hier ist für euch Semino Rossi bei Karls Erlebnisradio.

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1: Hier ist das Karls-Erlebnisradio mit der Lisa Loren. Und machen wir doch einfach mal einen Switch und gehen einmal zu den jungen Künstler und Künstlerinnen und schauen uns einfach mal an, welche neue Musik diese neuen Leute auf den Markt gebracht haben. Und hier hören wir jetzt einfach mal rein. Hier ist für euch Alina und Tabi mit Tanz dich frei. 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
1: So, kommen wir zu einer weiteren lieben Kollegin, und zwar der Pia Sophie. Sie hatte vor kurzem noch ein schönes weiteres Lied rausgebracht und das hieß Besser ohne dich. Auch hier erkennt man neue moderne Sounds in Verbindung mit klassischem Schlager und ich muss sagen, auch das inspiriert mich total. Ich finde, das ist sehr, sehr gut gelungen und ja, auch hier wird wieder gezeigt, mit modernen Beats, egal ob sie ein bisschen deeper sind, passen gut zueinander. Also hier gibt wieder was Tolles auf die Ohren. Hier kommt für euch Besser ohne dich mit Pia Sophie. Jetzt hier.

0: Willkommen zurück bei Karls Erlebnisradio. So, geht es doch einfach mal direkt weiter. Habt ihr das schon mal gehört? Schlager mit Rave. Ich muss sagen, eine sehr tolle Kombi und ein junger Mann namens Tim Peters hat sich gedacht, ich bin einfach mal mutig genug und mach so eine Kombination. Und ich muss sagen, ich feiere das und man kann das auf jeden Fall bei Open Airs, vor allem im Sommer, jetzt draußen, wenn man das irgendwo hört, richtig gut abdancen auf dem Dancefloor. Hier kommt für euch jetzt Tim Peters mit Noch einmal Liebe sein.
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So, ihr Lieben, willkommen zurück. Hier ist für euch nochmal die liebe Lisa Loren und die weltbeste Moderatorin des heutigen Abends. Und damit sind wir auch leider auch schon fast am Ende unserer gemeinsamen Schlagershow angekommen. Und ich möchte mich jetzt schon mal ganz herzlich bedanken bei euch, dass ihr eingeschaltet habt und diese Zeit mit mir verbracht habt. Also, zum Schluss gibt es jetzt noch natürlich mein Song, der für mich persönlich natürlich auch ganz besonders ist. Und bevor das passiert, spreche ich nochmal darüber, was ich mit meinem Song eigentlich ausdrücken möchte. Und das ist ein Lied über Gefühle, über Verletzlichkeit, über das, was manchmal hinter einer starken Fassade versteckt wird und dass sich am Ende doch immer wieder die Liebe lohnt. Und wo ich gerade diese Aussage tätige, spielen wir doch einfach nochmal Liebe lohnt sich von Maite Kelly.

0: Hier sind wir wieder zurück bei der Schlagershow im Karlserlebnisradio mit mir. Ich bin Lisa Loren. Ja, viele haben mich gefragt, warum meine erste Single ausgerechnet Kaltes Herz heißt. Schließlich klingt der Titel im ersten Moment eher traurig oder negativ. Aber genau das hat mich gereizt. Hinter dem Titel steckt eine ganze Geschichte. Viele Menschen kennen das. Enttäuschungen können dazu führen, dass man sein Herz schützt und niemanden mehr an sich heranlassen möchte. Mir war aber von Anfang an wichtig, dass der Song nicht in dieser Dunkelheit stehen bleibt. Kaltes Herz ist ein Song, der von Erfahrungen und Beobachtungen aus meinem Umfeld inspiriert wurde. Und mir war wichtig, ein ehrliches Lied zu schreiben. Eines, in dem sich möglichst viele Menschen wiederfinden können. Denn zur Liebe gehören nicht nur die schönen Momente, sondern auch die Enttäuschungen und Verletzungen. Und genau diese Erfahrungen machen uns zu den Menschen, der wir am Ende auch sind. Gleichzeitig soll der Song auch Hoffnung schenken, dass ein verschlossenes Herz wieder Wärme zulassen kann und dass es sich lohnt, der Liebe trotz aller Rückschläge immer wieder zu vertrauen. Denn ich glaube, nur wer den Mut hat zu lieben, kann auch die wirklich schönen Seiten der Liebe erleben. Und bevor wir meinen eigenen Song Kaltes Herz hören werden, hört ihr jetzt nochmal erneut Michelle mit Mach das Licht nicht an.
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bin Lisa Loreen. Endlich ist es soweit und meine Nervosität steigt an. Ich bin sehr aufgeregt, euch meine erste eigene Single präsentieren zu dürfen. Und ich hoffe sehr, dass euch dieser Titel berührt und vielleicht findet sich der ein oder andere darin wieder. Wenn ihr mich auf jeden Fall weiterhin auf meiner Reise begleiten möchtet, könnt ihr das natürlich sehr, sehr gerne tun unter allen Social-Media-Kanälen wie TikTok oder Instagram oder Facebook unter meinem Künstlernamen Lisa Loreen natürlich. Und was ich euch vorab auf jeden Fall schon verraten kann, dass es von mir bald neue Musik geben wird. Und ich freue mich natürlich auf jeden, der mich auf meinem weiteren Weg begleitet und wir neue Musik und neue Wege schaffen. Und wer mich live erleben möchte, kann das natürlich gerne tun. Ich freue mich über jeden, der vorbeikommt und den ich persönlich kennenlernen kann. Es ist mir immer wieder eine Freude, dem Publikum nahe zu kommen. Und alle Termine findet ihr natürlich online auf meinen Kanälen. Und ihr könnt euch auf jeden Fall schon mal den 25.10. merken. Dort findet nämlich der Schlagerwahn in Neumünster statt mit wundervollen Künstlerinnen und Künstlern wie Annie Perka, Gigi Anderson, Anita Hofmann ist mit dabei, Olaf Henning, Lena Milewitsch, Marco Sommer und die liebe Loella. Also kommt sehr gerne vorbei. Es wird auch wieder dieses Jahr eine super Schlagersause und es war mir eine Freude, heute eure Moderatorin sein zu dürfen. Und passt auf euch auf, bleibt gesund und bleibt vor allen Dingen dem Schlager treu. Und mit diesem Satz verabschiede ich mich. Und hier kommt für euch endlich meine allererste Single Kaltes Herz. Also viel Spaß beim Zuhören und ganz liebe Grüße an euch alle. Eure Lisa Loreen.

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1: Paul Simon hatte mit seinem musikalischen Partner Art Garfunkel schon eine Mega-Karriere hinter sich, als er auch wegen Streitigkeiten mit Garfunkel Solopfade einschlug. Was in den 70er Jahren noch sehr erfolgreich war, änderte sich in den 80ern. Simon hatte kaum noch Erfolg und fiel in eine Schaffenskrise. Das änderte sich 1986 wieder. In Südafrika ließ er sich inspirieren und das Ergebnis war ein Album, das auch heute noch die Lieblingsplatte von Karls Erlebnisdorf-Gründer Robert Dahl ist.
2: Es gibt ein Album, das ist sozusagen, seitdem ich 15 bin, und das ist ja nun schon ein paar Jahre her, mein absolutes Nummer-1-Album. Das kann ich mir auch nicht satt hören und das habe ich schon, ich weiß nicht wie, hunderte, vielleicht sogar tausende Male gehört. Und das heißt Graceland von Paul Simon. Und auf diesem Album, ich mag alle Hits auf diesem Album, aber eins heißt You Can Call Me All und das ist mein erster Titel.
1: You Can Call Me All, zu Deutsch, du kannst mir alles sagen, wurde in Deutschland zwar nicht der Chartstürmer, schaffte es im Herbst 1986, aber zu einem oft gespielten Song in den Radios. Vor allem das Video, in dem Simon neben Schauspieler Chevy Chase sitzt, der lippensynchron lautlos mitsingt, erregte viel Aufsehen. In der Filmkomödie Eine Wahnsinnsfamilie aus 1989 spielt You Can Call Me All eine zentrale Rolle. In dem Song geht es um einen Mann, der an einer Midlife-Krise leidet. Die Idee zum Song kam Simon auf einer Party, wo ihn ein Mann immer wieder fälschlich als All statt als Paul angesprochen haben soll. Besonders spaßig sind die rückwärts eingesprochenen Sequenzen im Lied. Paul Simons You Can Call Me All aus 1986 war der letzte große Hit des Künstlers bisher.

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1: Wenn man aus Pforzheim kommt und von einem Zitronenbaum singt, dann kann man sich nur schwer vorstellen, dass man international Erfolg haben könnte. Ist aber so geschehen. Anfang 1996 schaffte die Band Fool's Garden mit dem Song Lemon Tree dieses für damalige Zeit kleine Wunder. Beim Warten auf seine Freundin im Schlafzimmer, wo auch sonst, fiel Fool's Garden-Sänger Peter Freudenthaler im Sommer 1995 die Melodie zu Lemon Tree ein. Für den gesamten Song soll er nur 20 Minuten gebraucht haben. Den Titel wählte er, weil er cool klang. Der Text ist eher schlicht.

Die Musiker aus dem Badischen wären wohl auch nur eine Provinzband geblieben, hätte ein Radiomoderator Lemon Tree nicht gehört und in seiner Sendung gespielt. Die Hörer ließen die Drähte glühen, alle wollten das Lied immer und immer wieder hören und es geht einem ja auch schwer wieder aus dem Kopf. Ein bisschen Beatles, ein bisschen Police, ein Schuss Britpop und schon war der Hit geboren, der wochenlang im Winter 1996 auf der Pole Position der Charts stand, auch in anderen Ländern. Allerdings blieb das Lied über den Zitronenbaum auch der einzige echte Hit der Gruppe. Alles, was danach kam, reihte sich in den hinteren Plätzen der Charts ein. Ein typisches One-Hit-Wonder also. Nichtsdestotrotz, Fool's Garden ist heute noch musikalisch aktiv und spielt bei 90er-Partys, Volksfesten und anderen Auftritten ihren Mega-Hit Lemon Tree aus 1996 immer noch gern.